Muse geben Vollgas. Cryogen heißt die nächste Single der drei Briten. Und ist neu. Auf Rockantenne Österreich.

Linkin Park haben den Thron, den sie leer hinterlassen hatten, selbst wieder besetzt. Aber bei der Nachfolge haben Nevertell aus Florida ein Wörtchen mitzureden. Die Single Other Side von Nevertell ist neu. 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

Eine Band endgültig auf dem Weg nach oben. The Pretty Reckless. Ihr jüngster Singlestreich heißt About You und ist neu. Auf Rockantenne Österreich.

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Deutsch bleiben hungrig und liefern den nächsten Kracher. Für See You in Hell haben sie sich Unterstützung von Hanno Mankind geholt. Ein düsterer, moderner Track mit ordentlich Druck. 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
1: Mit ihrem Album Love, Drugs and Misery, da haben sich Eva an der Feier 2022 schon einen Namen in der Modern-Rock-Szene gemacht. Und jetzt melden sich die Detroiter mit Villainous zurück. Das ist ein typischer Modern-Rock-Sound, aber mit elektronischen Beats und wirklich catchy Riffs, die sie haben. Die bleiben meinem im Ohr und da kommt wirklich Energie und epische Stimmung rüber. Die erfinden jetzt vielleicht nicht das Rad neu, aber sie liefern wirklich einfach eine solide und gute Modern-Rock-Platte, die es ziemlich in sich hat. Laut der Band ist Villainous das erste Album, auf dem sie kompromisslos sie selbst sein konnten. Endlich zeigen uns Eva an der Feier also, wer sie wirklich sind und wie sie wirklich klingen. Melodisch, emotional, modern, aber trotzdem heavy. Villainous von Eva an der Feier, unser Album der Woche auf Rockantenne Österreich.
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deutsche Kultgruppe nimmt Abschied. Sinner drehen nochmal eine Ehrenrunde. Boom, Bang, Goodbye heißt das letzte Album der Jungs und die Single Leave It All Behind ist neu. Auf Rock Antenne Österreich. 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
2: Freitag, soweit haben wir es schon geschafft, liebe Rock-Community. Schön, dass ihr aufgedreht habt, österreichweit über DAB Plus und in ganz Wien auch über UKW. Wir starten für alle Krieger jetzt wirklich, ja, die sagen den Freitag, den beißen wir nur durch. Manowar. Warriors of the World United können wir uns jetzt hier.
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Foreigner, that was yesterday, hier in der Rockantenne Österreich Frühschicht am Freitag, und gleich gibt's hier Stone Sour. Eine schöne Ballade zum Start in den Tag, und ich freue mich da heute schon, wann gibt's denn wieder mal was Neues von denen? 2020 hat der Chef Corey Taylor gesagt, es ist jetzt mal Pause, vorerst hat die Band ausgedient. Seitdem war nichts mehr. Ewig schade, nicht nur wegen den Balladen, sondern auch vor allem wegen den härteren Geschichten von ihnen. Sowas hätte ich wieder mal gern, so eine melodischere Version von Slipknot, was halt Stones auch immer waren. Aber ich glaube, da ist auch das Zauberwort eben versteckt. Corey Taylor und die Kollegen sind gerade dermaßen mit Slipknot beschäftigt, da bleibt wenig

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1: Die Eagles. Gutes Motto für den Freitag eigentlich. Take it easy. Und immer noch einer der besten Stones-Songs überhaupt in einer Karriere voller geiler Songs. Wirklich, Paint It Black, gleich hier in der Rock Antenne Österreich Frühschicht.
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0: Die Stones mit Paint It Black, wirklich einer der größten Rocksongs aller Zeiten. Hier in der Rockantenne Österreich, Frühschicht am Freitag.
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0: Papa Willi habe ich da heute für euch. Aus der Steiermark kommen die vier Burschen, die spielen, ich würde sagen, Alternative Rock, aber ist fast ein bisschen zu eng gefasst, also die gehen schon auch in andere Richtungen, so musikalisch spielen sie immer wieder ein bisschen ab. Und damit ihr wisst, was ich meine, spielen wir euch gleich was hier. Grip von Papa Willi heute in der Rockantenne Österreich Frühschicht am Freitag bei Made in Austria. Ab geht's.

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Rayman mit Supergirl, wunderschöne Ballade hier in der Rockantenne Österreich Frühschicht. Und da schwenken wir jetzt um zu den deutschen Kollegen Guano Apes, Lords of the Boards. Jetzt wird es ein bisschen härter hier in der Rockantenne Österreich Frühschicht.

0: CCR für einen guten Start in den Freitag. 4 vor 6 mit der Rockantenne Österreich Frühschicht.
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0: Da legen wir noch einen drauf in Sachen guter Start. Der perfekte Song, wenn man sich aus dem Bett rauskämpft zum ersten Café. Survivor mit Eye of the Tiger gleich. Und eine Musiknews um Punkt. John Bonhams Auto wird versteigert, ja. Schauen wir mal, wer diese Rarität abstaubt. Was da passiert, hören wir gleich genauer von Bernie Henkes.
2: Servus, liebe Rock-Community. Wunderschönen Freitag wünsche ich euch. Bernie Henkes hier. Wir bestreiten heute gemeinsam den Rockantenne Österreich Homerun. Das machen wir wie immer natürlich mit dem besten Rock nonstop. Aber wir feiern auch einen Geburtstag, nämlich den von Andy Meurer, vom Bassisten von den Toten Hosen. Und was darf nicht fehlen, weil Freitag ist natürlich mein Song für euch, Bernhard, liebe Rock-Community, damit das Wochenende auch richtig schön eingeläutet wird. Ich freue mich auf euch im Rockantenne Österreich Homerun, 15 bis 20 Uhr.

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8: Das Rockantenne Österreich Wetter. Wir starten mit viel Sonne in den Tag. Wenn sie jetzt dann einmal aufgegangen ist, aktuell in Bregenz 12 Grad. In Klagenfurt am Wörtherseeufer frische 12 Grad und in St. Pölten derzeit 14 Grad. Heute gibt es Sonne und Wolken gemischt, am freundlichsten von Vorarlberg bis Salzburg und Kärnten. Immer wieder Regenschauer mit dabei und dazu kräftiger Wind oft, höchstens 28 Grad. Morgen Samstag schaut es noch viel Sonne aus, am Sonntag wieder viele Wolken und weniger Sonne.
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9: Im Studio Hannes Harp, guten Morgen. Rund um Rücktrittsforderungen gegen den Wiener Wirtschaftskammerpräsidenten Walter Ruck soll heute Abend der ÖVP-Bundesparteivorstand zusammenkommen. Der Volkspartei reicht es nun offenbar, Walter Ruck soll aus der Partei ausgeschlossen werden. Ihm werden unter anderem Postenschacher und Sexismus vorgeworfen. Wegen der großen Waldbrände hat Spaniens Regierung nun den Notstand nationaler Tragweite ausgerufen. Damit können mehr Mittel im Kampf gegen die Feuer freigemacht werden. In den vergangenen Tagen sind in Spanien zahlreiche Brände ausgebrochen. Sorgen macht aktuell vor allem ein Feuer außer Kontrolle westlich von Madrid. In Spanien sind heuer schon 125.000 Hektar Land durch Waldbrände verbrannt. Fußball. Sowohl die Austria als auch Rapid haben sich in der Conference League Quali eine gute Ausgangslage geschaffen für den Einzug in die dritte Quali-Runde. Die Austria gewinnt auswärts bei Liepāja in Lettland mit 2:0. Rapid gewinnt 3:1 beim FC Kolomar in Andorra. Die Rückspiele gibt's kommende Woche.
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10: Ein Luxus-Oldtimer mit Classic-Rock-Geschichte. Der kommt an diesem Wochenende unter den Hammer. Ein britisches Autohaus bietet einen Jensen Interceptor aus dem Jahr 1972. Ein Wagen, der einst dem verstorbenen Led Zeppelin-Schlagzeuger John Bonham gehört haben soll. Nachdem der aktuelle Besitzer das Auto in einem sehr schlechten Zustand vorgefunden hat, ist es komplett restauriert worden. Diesen Samstag wird das Gefährt online versteigert. Mit einem Zielpreis von umgerechnet bis zu knapp 60.000 Euro. 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
8: Einen wunderschönen Freitagmorgen wünschen wir euch hier, liebe Rock-Community. Schön, dass ihr aufgedreht habt, österreichweit über DRB Plus und in ganz Wien auch über UKW. Freitag heißt... Unser Kaiserpaar steht bereit, um auf die Rockwoche zurückzublicken. Ich glaube, sie haben den Ozzy ins Auge gefasst, aber hören wir gleich wieder her.
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1: Franzl, hast schon gehört, in Birmingham haben sie den Prince of Darkness am Mittwoch gefeiert, den Aussie zu seinem ersten Todestag. Da feiern sie ab jetzt jedes Jahr den Aussie Day.
2: Eine ganze Stadt in Aufruhr. Na gut, der ist ja auch der Prince of Darkness. Da ziehe sogar ich als Rockkaiser noch die Krone.
1: Mit Live-Musik, mit Kunstaktionen wird er gefeiert. Und sogar mit einem eigenen Bier, dem Patient Number 9, ey.
2: Ja, meine Augenweide, warum feiert denn in der Rockrepublik eigentlich niemand mehr mich?
1: Na Franzl, was soll ins Bett dir aufstehen, bitte? Ein riesen Punschkrapf? Einen eigenen Apfelsaft vielleicht?
2: Ja, bitte, ich pfeife auf Apfelsaft. Ich nehme meinen Kaiserspritzer.
1: Ja, aber der heißt ja nicht wegen dir.
2: Kaiserspritzer, habe ich gesagt. Bravo, Franzl, als Sissi.

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Das ist die Rockantenne Österreich Frühschicht am Freitag, 19 nach 6. Rod Stewart mit Sailing, einer der schönsten Rockballaden überhaupt, haben wir uns hier gegönnt. Jetzt geben wir wieder mehr Gas und zwar mit Doro Pesch. Die ist ja so berühmt, nach der sind ja sogar Fossilien benannt. Ja? Die Meldung aus dem letzten Jahr, dass der schwedische Forscher Fossil gefunden haben und die alle nach Rock- und Metal-Legenden benannt haben, diese Fossilien, die sie da gefunden haben. Und eins davon tatsächlich die Doro. Ophiopetagnodoro, ja. Okay, ich hoffe, ich habe das richtig vorgelesen. Also, da hast du es geschafft, wenn du mal in der Wissenschaft behäbig bist, so wie sie hier. Diese große Stimme. Doro mit Warlock, All We Are, hier in der Rockantenne Österreich Frühschicht.

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1: Gotthard. Richtig feiner Hardrock zum Munterwerden. Lift You Up gleich. Jo, apropos Hardrock zum Munterwerden. Have a nice day. Bon Jovi für den Freitag hier in der Rockantenne Österreich. Frühschicht 6:30.
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6: Im Studio Hannes Harp. Guten Morgen. Rund um Rücktrittsforderungen gegen den Wiener Wirtschaftskammerpräsidenten Walter Ruck soll heute Abend der ÖVP-Bundesparteivorstand zusammenkommen. Der Volkspartei reicht es nun offenbar, Walter Ruck soll aus der Partei ausgeschlossen werden. Ihm werden unter anderem Postenschacher und Sexismus vorgeworfen. Fußball. Sowohl die Austria als auch Rapid haben sich in der Conference League Quali eine gute Ausgangslage geschaffen für den Einzug in die dritte Quali-Runde. Die Austria gewinnt auswärts bei Liepāja in Lettland mit 2:0. Rapid gewinnt 3:1 beim FC Kolomar in Andorra. Die Rückspiele gibt's kommende Woche.
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0: Day.
1: Bon Jovi hier in der Rockhans in Österreich. Frühschicht 8 nach halb 7. Heute feiern wir Andy Meurer. Happy Birthday, der Bassist hier.
2: Und immer wieder.
1: 64 heute, der Mann am Bass bei den Toten Hosen. Wobei, das hat ja ein Ablaufdatum mit dem Mann am Bass bei den Toten Hosen. Die verabschieden sich ja gerade mit ihrer letzten Tour quer durch die Welt. Aber das machen sie echt mit Stil, muss man sagen. Ja. Natürlich ist da so ein bisschen die Angst im Vorhinein, wenn sie sagen, die Abschiedstour, dass das so, ja okay, machen wir noch einmal zum Kassieren. Nein, das sind die Konzerte gefeiert bis jetzt alle. Die Leute sind begeistert von den Hosen, was die da live hinlegen. Sind wir schon sehr gespannt, wie das dann heuer im September in Wien und nächstes Jahr im Juni in Graz klingt, wenn die Hosen die Abschiedstour dann auch endlich nach Österreich bringen. Happy Birthday Andy Meurer. Hoffentlich hat er Spaß an der Abschiedstour. Hier sind's die Hosen mit Bonnie und Clyde hier in der Rockantenne Österreich Frühschicht.

Lady in Black, das ist seine Hymne, die kriegt man echt schwierig wieder raus, den ganzen Tag aus dem Kopf. Hier in Rock hat seine Österreich-Frühschicht, Uriah Heep. Jetzt kommen wir zu etwas, das ist wirklich schön, was wir hier in der Rock hat seine Österreich-Frühschicht haben, das nennt sich ACDC-Garantie. Und das ist genau das, was der Name sagt. Wir garantieren euch, dass ihr mindestens einmal in der Rock hat seine Österreich-Frühschicht die legendäre Band hört. Und jetzt ist es wieder soweit, hier um 13 vor 7 ganz genau. ACDC mit Sin City. Hier in der Rock an seine Österreich-Frühschicht am Freitag. Ab geht's!

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1: Sum 41 zum Munterwerden. Und in den Musiknews um Punkt, da schauen wir uns an, warum Nickelback eigentlich gar nicht mehr so viel von ihrer eigenen Musik besitzen. Mehr Infos dazu gleich von Bernie Henkes.
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7: Das Rockantenne Österreich Wetter. Heute geht's mit gemischtem Wetter durch den Tag. Aktuell in Innsbruck 12 Grad, in Linz am Taubenmarkt auch noch frisch mit 11 Grad und in Burgenland in Eisenstadt schon ein bisschen wärmer mit 15 Grad derzeit. Heute gibt's Sonne und Wolken gemischt. Am freundlichsten wird's von Vorarlberg bis Salzburg und Kärnten. Dazu gibt's aber immer wieder auch Regenschauer und kräftigen Wind, oft vor allem rund um Wien, in Österreich und das Burgenland. Höchstens 28 Grad. Am Morgen Samstag viel Sonne, am Sonntag schaut's mehr nach Wolken und immer wieder Regen aus.
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9: 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Im Studio Hannes Harp, guten Morgen. Ein Parteiausschluss aus der ÖVP kommt für den Wiener Wirtschaftskammerpräsidenten Walter Ruck immer näher. Am Abend wird der Bundesparteivorstand darüber beraten. Ruck kann trotzdem Chef des ÖVP-Wirtschaftsbunds bleiben und damit auch Boss der Wiener Wirtschaftskammer. Um ihn an der Spitze der Kammer loszuwerden, müsste er entweder freiwillig gehen oder es braucht ein Misstrauensvotum. Dass das durchgeht, ist auch Stand jetzt unwahrscheinlich. Weil die Waldbrände in Frankreich immer dramatischer werden, hat Präsident Macron nun die EU um Hilfe gebeten. Frankreich hat beantragt, den europäischen Zivilschutzmechanismus zu aktivieren. Unter anderem sollen Löschflugzeuge und Hubschrauber aus Kroatien, Portugal, Tschechien und der Slowakei in Frankreich helfen. Allein im Südwesten Frankreichs haben die Behörden wegen heftiger Feuer knapp 30.000 Menschen in Sicherheit bringen müssen. In Glocknitz an der Grenze zwischen Niederösterreich und der Steiermark hat es heute früh ein Erdbeben der Stärke 4,5 gegeben. Der Erdbebendienst Cheers für Austria schreibt, dass leichte Schäden bei so einer Stärke vorkommen können. Viele Menschen im Osten von Niederösterreich und der Steiermark haben das Beben auch deutlich gespürt. Teils ist es auch in Wien schwach wahrgenommen worden.
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10: Nickelback gehören nur noch 20%? Von Nickelback. Schon vor einigen Jahren haben die Kanadier 80% von ihren Musikrechten verkauft. Das hat Bassist Mike Kroger jetzt in einem Interview verkündet. Um welche Rechte es sich genau handelt, etwa der Musikkatalog, das Merchandising oder die Namensrechte, das hat Kroger nicht verraten. Auch der Name vom Käufer ist unbekannt. Ende Oktober veröffentlichen Nickelback ihr neues Album Everything Under the Sun. Mehr Musiknews findet ihr auch in der Rockantenne Österreich App.
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7: Schön, dass ihr dabei seid. Österreichweit über DAB Plus und in ganz Wien auch über UKW, wenn wir hier in den Freitag und in Richtung Wochenende starten. Gleich schauen wir uns an, wo ihr im August einiges erleben könnt. Da tut sich was für Freunde der klassischen Musik. Ja, kein Schmäh, werdet gleich wissen warum. Und von Vinyl. Gleich hier.
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0: Kirchenmusik. Da gibt es dramatische Sachen, wo vielleicht so Rockmusik es nicht so weit haben. Ne? Das hat so bei Vivaldi angefangen, Bach genauso. Und es ging immer so weiter, diese auch Mozart, diese Irae aus dem Requiem, das hört sich an wie Rockmusik.
1: Rock the Opera am 14. und 15. August in der Wiener Staatsoper, edler Rahmen. Und dann hüpfen wir noch ein bisschen weiter in Wien. Die Vinyl Music Summer Nights stehen nämlich an, ebenfalls im August. Dann Plattenaussteller und Live-Musik in der Otterkringer Brauerei. Till Philippi vom Veranstaltungsteam, was ist das Schöne dort?
2: Die Gemütlichkeit, das Bier, der Austausch mit Gleichgesinnten, die Möglichkeit auch Platten zu kaufen und wahrscheinlich auch, dass wir immer wieder neue Aussteller bringen, Leute aus dem Ausland haben, die noch nicht in Wien waren. Und ansonsten würde ich sagen, ist es einfach die gemütliche, sommerliche Stimmung, die wir hoffentlich auch heuer wieder haben werden.
1: Die Vinyl Music Summer Nights am 21. und 22. August in der Otterkringer Brauerei in Wien. Für mehr Infos zu aktuellen Events und zu Konzerten vor allem, schaut mal rein in die Rockantenne Österreich App in den Konzertkalender, da versorgen wir euch gut. 11:07, Zeit für Queen hier in der Rockantenne Österreich Frühschicht. Wir gönnen uns Bohemian Rhapsody. Ist

Freitag mit der Rock an seine Österreich-Frühschicht. Schön, dass ihr dabei seid. Ich habe mir gerade angeschaut, dazwischen ein bisschen, die Feierlichkeiten zum Aussie-Todestag in Birmingham. Ja, in seiner Heimatstadt ist es ja richtig abgegangen diese Woche. Zum ersten Todestag haben die ihn so dermaßen hochleben lassen. Man hört sich das an, was diese Blaskapelle da zum Beispiel auf die Beine gestellt hat.

Ich liebe es. Und da merkt ihr, wie gut das funktioniert, wenn man es mit einer schönen Blaskapelle spielt, das Iron Man. Ja? Großartig. Ozzy, wir schicken Grüße in den Rockhimmel an dich. Hier ist er mit Dreamer in der Rockantenne Österreich Frühschicht.

0: Yes, Warren mit Cherry Pie, das ist die Rockantenne Österreich Frühschicht.
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0: Den Schwung nehmen wir mit, oder? Mit Thin Lizzy gleich. Und dem Dutch Wiesel, Sorcely zusammen als hier in der Rockantenne Österreich Frühschicht, 2:08.
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20: Im Studio Hannes Harp. Guten Morgen. Ein Parteiausschluss aus der ÖVP kommt für den Wiener Wirtschaftskammerpräsidenten Walter Ruck immer näher. Am Abend wird der Bundesparteivorstand darüber beraten. Ruck kann trotzdem Chef des ÖVP-Wirtschaftsbunds bleiben und damit auch Boss der Wiener Wirtschaftskammer. Um ihn an der Spitze der Kammer loszuwerden, müsste er entweder freiwillig gehen oder es braucht ein Misstrauensvotum. Dass das durchgeht, ist auch Stand jetzt unwahrscheinlich. In Glocknitz an der Grenze zwischen Niederösterreich und der Steiermark hat es heute früh ein Erdbeben der Stärke 4,5 gegeben. Der Erdbebendienst Cheers für Austria schreibt, dass leichte Schäden bei so einer Stärke vorkommen können. Viele Menschen im Osten von Niederösterreich und der Steiermark haben das Beben auch deutlich gespürt. Teils ist es auch in Wien schwach wahrgenommen worden.
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Thin Lizzy, die Rockantenne Österreich, Frühschicht am Freitag. Jetzt habe ich kurz überlegen müssen. Merkt man vielleicht, dass schon Freitag ist. Ja, Wochenende wäre dann gut. Aber wenn wir schon über das Wochenende reden, da hat es letzte Woche eine brandneue Nummer 1 gegeben in den Rockantenne Österreich Top 10 der Woche. Airborne haben sich die geholt und Papa Roach an der Spitze abgelöst. See You in Hell ist auf Platz 5 runtergefallen. Das habt ihr gemacht, liebe Rock-Community, weil die Rockantenne Österreich Top 10 der Woche, die basieren wirklich nur auf euren Votes. Jetzt mitvoten in der Rockantenne Österreich App Last Minute, wenn ihr noch mitbestimmen wollt für diese Woche. Am Sonntag um 17 Uhr hören wir uns die nämlich gemeinsam an, die Rockantenne Österreich Top 10 der Woche. Ich führe euch da durch die aktuellen Top 10 Platzierungen. Schauen wir mal, ob es Airborne nochmal schaffen. Ob vielleicht Papa Roach nochmal angreifen, ja, so weil die Papa Roach-Fans gemerkt haben, höhö, müssen wir doch wieder mehr voten. Schauen wir mal, wie es ist. Jetzt Stimme abgeben in der Rockantenne Österreich App und am Sonntag ab 17 Uhr hören wir es uns dann an. Die Rockantenne Österreich Top 10 der Woche. Jetzt hier in der Rockantenne Österreich Frühschicht gibt es einen Klassiker für euch, einen unsterblichen, wirklich, In the End, Linkin Park. Es ist 7:45 Uhr.

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1: Bruce Springsteen. Was für ein Monument der Rockgeschichte. Was, das klingt jetzt übertrieben, aber ich meine, es ist Born in the USA, Entschuldigung. Gibt's gleich hier in der Rock Antenne Österreich Frühschicht. In den Musiknews und Punkt sprechen wir darüber, dass John Bonhams Auto versteigert wird und wie ihr euch das vielleicht holen könnt. Schauen wir mal, Bernie Henkes hat mehr Infos.
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12: Das Rockantenne Österreich Wetter aktuell sehr frisch, wie wir in den Tag starten, mit in Bregenz 12 Grad, in Graz 12, in Wien am Westbahnhof sind schon 16 Grad. Heute gibt Sonne und Wolken gemischt, am freundlichsten wird es von Vorarlberg bis Salzburg und Kärnten. Immer wieder Regenschauer mit dabei und dazu kräftiger Wind, oft höchstens 28 Grad. Morgen Samstag viel Sonne, am Sonntag dann eher Wolken mit weniger Sonne.
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14: 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Im Studio Hannes Hahn, guten Morgen. Die heimischen Landwirte werden heuer deutlich weniger Getreide ernten, das schätzt heute die Landwirtschaftskammer. Die Ernte soll ähnlich schwach ausfallen wie in den Dürrejahren 2017 und 2018. Die Kammer rechnet bei der Getreideernte mit einem Minus von bis zu einem Fünftel im Vergleich zum Vorjahr. Vor allem Mais, Zuckerrübe, Kartoffel, Soja und auch der Kürbis sind stark von der Trockenheit betroffen, sagt Landwirtschaftskammerchef Moosbrucker. Besonders stark trifft es das Weinviertel und das Nordburgenland. Hier hat es insgesamt am wenigsten geregnet. Ein Parteiausschluss aus der ÖVP kommt für den Wiener Wirtschaftskammerpräsidenten Walter Ruck immer näher. Am Abend wird der Bundesparteivorstand darüber beraten. Ruck kann trotzdem Chef des ÖVP-Wirtschaftsbunds bleiben und damit auch Boss der Wiener Wirtschaftskammer. Um ihn an der Spitze der Kammer loszuwerden, müsste er entweder freiwillig gehen oder es braucht ein Misstrauensvotum. Dass das durchgeht, ist auch Stand jetzt unwahrscheinlich. Die Menschen in Europa können über das Design für die geplanten neuen Euro-Banknoten abstimmen. Die Europäische Zentralbank präsentiert 10 Entwürfe. Eine Online-Abstimmung läuft bis zum 21. September. Wahrscheinlich Ende des Jahres wird der EZB-Rat dann einen Vorschlag auswählen. Bis die Menschen die neuen Banknoten in Händen halten, wird aber noch einige Zeit vergehen.
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15: Ein Luxus-Oldtimer mit Classic-Rock-Geschichte. Der kommt an diesem Wochenende unter den Hammer. Ein britisches Autohaus bietet einen Jensen Interceptor aus dem Jahr 1972. Ein Wagen, der einst dem verstorbenen Led Zeppelin-Schlagzeuger John Bonham gehört haben soll. Nachdem der aktuelle Besitzer das Auto in einem sehr schlechten Zustand vorgefunden hat, ist es komplett restauriert worden. Diesen Samstag wird das Gefährt online versteigert mit einem Zielpreis von umgerechnet bis zu knapp 60.000 Euro. 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
12: Österreichweit über DRB Plus und in ganz Wien auch über UKW feiern wir hier gleich ein ganz großes Album, das heute 25-jähriges Jubiläum hat. Eines meiner Lieblingsalben tatsächlich aller Zeiten. Also das wäre für die einsame Insel eine Platte für mich. Worum es da geht, hören wir gleich noch den Chili Peppers und Bruce Springsteen.
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Die Rockern sind in Österreich Frühschicht am Freitag. Heute feiern wir 25 Jahre Bleed American. Das Album von Jimmy Eat World. 25 Jahre ganz große Songs wie die hier.

Was für ein Album! Jimmy Eat World haben da echt geliefert. Ich sage immer, das ist eins meiner Alben für die einsame Insel. Ja. So eine schöne Mischung aus Gefühl und knallhartem Emo-Rock. Wunderschön! Und ungefähr der saudeppertste Zeitpunkt damals, um ein Album rauszubringen, das Blute Amerikaner heißt. Ja. Im Juli 2001. Sie haben es nach dem 11. September dann eh für ein paar Jahre auf Jimmy Eat World umbenannt, das Album, damit sie sich den Stress ersparen. Hat alles zum Glück nichts daran geändert, dass es hier um ein ganz großes Album geht. Den größten Hits draus hören wir jetzt hier in der Rock'n'Roll Österreich Frühschicht. Jimmy Eat World mit The Middle.

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Supertramp hier in der Rock and Sinn Österreich Frühschicht. Es ist 9:30 Zeit für unsere AC/DC-Garantie. Wir garantieren euch, dass ihr immer in der Rock and Sinn Österreich Frühschicht mindestens einen AC/DC-Song hört. Jetzt ist es soweit hier wieder mit Dog Eats Dog. Ab geht's!

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1: CC Top. Cheap Sunglasses gleich. Und wir gleich ins Haus mit finnischer Kälte. Von ihm gibt's gleich Join Me hier in der Rock Antenne Österreich Frühschicht.
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14: Im Studio Hannes Harp. Guten Morgen. Die heimischen Landwirte werden heuer deutlich weniger Getreide ernten, das schätzt heute die Landwirtschaftskammer. Die Ernte soll ähnlich schwach ausfallen wie in den Dürrejahren 2017 und 2018. Die Kammer rechnet bei der Getreideernte mit einem Minus von bis zu einem Fünftel im Vergleich zum Vorjahr. Vor allem Mais, Zuckerrübe, Kartoffel, Soja und auch der Kürbis sind stark von der Trockenheit betroffen, sagt Landwirtschaftskammerchef Moosbrugger. Besonders stark trifft es das Weinviertel und das Nordburgenland. Hier hat es insgesamt am wenigsten geregnet. Die Menschen in Europa können über das Design für die geplanten neuen Euro-Banknoten abstimmen. Die Europäische Zentralbank präsentiert 10 Entwürfe. Eine Online-Abstimmung läuft bis zum 21. September. Wahrscheinlich Ende des Jahres wird der EZB-Rat dann einen Vorschlag auswählen. Bis die Menschen die neuen Banknoten in Händen halten, wird aber noch einige Zeit vergehen.
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0: Die Rockern sind in Österreich Frühschicht am Freitag, 8:50. Motivation fürs Wochenende gibt's jetzt, wenn wir uns anschauen, was ihr live erlebt in den nächsten Monaten.
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0: Im September in Wien Beartooth. Und das nicht allein. Silverstein und Kingdom of Giants sind auch noch dabei. Beartooth am 27. September im Wiener Gasometer. Und wir hüpfen noch in den November. Da kommen Amon Amarth. Wikinger Metal in Wien, Amon Amarth, mit dabei noch Soilwork und Orbit Culture, die schwedischen Kollegen, im Gasometer am 3. November dieses Pakets. Mehr aktuelle Konzerte findet ihr jederzeit bei uns in der Rockantenne Österreich App. Einfach mal reinschauen. Wir hören jetzt rein ins aktuelle Stones-Album Side Effects hier in der Rockantenne Österreich Frühschicht.

9 von 9 hier im der Rock an seine Österreich Frühschicht. Ein Song geht sich noch aus, eine legendäre Ballade, bevor wir dann zu Nachrichten und Wetter kommen. Foreigner, say you will.

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1: Rammstein. Die volle Härte da gleich in der Früh hier auf Rock Antenne Österreich. In den Musik in diesem Punkt geht es um eine sanftere Band, nämlich um Nickelback. Und warum die schon viel von ihrer Musik verkauft haben, ganz offiziell. Mehr dazu gleich.
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1: Das Rockantenne Österreich Wetter. Es schaut nach Sonnenschein aus derzeit, aber es ändert sich aktuell in Innsbruck 16 Grad, in Klagenfurt beim Lindwurm 15 und in Zwettl in Niederösterreich derzeit 14 Grad. Heute gibt es Sonne und Wolken gemischt. Am freundlichsten wird es von Vorarlberg bis Salzburg und Kärnten. Dazu immer wieder Regenschauer und kräftiger Wind, oft höchstens 28 Grad. Morgen schaut es dann nach mehr Sonne aus, Sonntag dann wieder mehr Wolken. Es bleibt aber sehr, sehr warm am Wochenende.
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15: 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Im Studio Hannes Hart.
8: Dass der Iran-Krieg erneut eskaliert, treibt die Rohölpreise und in Folge auch die Spritpreise wieder nach oben. Der Rohölpreis der Sorte Brent ist auch heute über der 100-US-Dollar-Marke gelegen. Diesel kostet um die 2 Euro, auch Benzin im Schnitt über 1,80 Euro pro Liter. Die Spritpreisbremse wieder auszuweiten, wird derzeit wieder diskutiert, auch innerhalb der Regierung. Die Ökonomen vom WIFO rechnen damit, dass die Preise für Rohöl weiter steigen werden, sofern sich die Lage im Iran-Krieg nicht entspannt. Ein Donaukreuzfahrtschiff ist heute früh in Wien-Freudenau gegen die Kaimauer und ein Schleusentor gekracht. Dabei sind mehrere Menschen verletzt worden, sagt uns die Feuerwehr. Insgesamt sind über 200 Passagiere an Bord des Schiffs gewesen, vorwiegend Österreicher und Deutsche. Der Großeinsatz von Feuerwehr und Rettung hat gegen 4 Uhr in der Früh gestartet. Der Bug des Schiffs ist schwer beschädigt, ein Leck gibt es aber nicht. Fußball. In Deutschland will der DFB heute Vormittag Jürgen Klopp offiziell als neuen Trainer der deutschen Nationalmannschaft vorstellen. Um das möglich zu machen, hat der DFB 1 Million Euro an die Wings for Life Stiftung von Red Bull gezahlt. Klopp hätte bei Red Bull als Berater noch einen Vertrag bis 2029 gehabt und Red Bull hat ihn vorzeitig freigegeben.
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15: Nickelback gehören nur noch 20%? Von Nickelback. Schon vor einigen Jahren haben die Kanadier 80% von ihren Musikrechten verkauft. Das hat Bassist Mike Kroger jetzt in einem Interview verkündet. Um welche Rechte es sich genau handelt, etwa der Musikkatalog, das Merchandising oder die Namensrechte, das hat Kroger nicht verraten. Auch der Name vom Käufer ist unbekannt. Ende Oktober veröffentlichen Nickelback ihr neues Album Everything Under the Sun. Mehr Musiknews findet ihr auch in der Rockantenne Österreich App.
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1: Einen wunderschönen Freitagmorgen. Ich hoffe, ihr habt nicht mehr allzu weit in Richtung Wochenende. Wir unterstützen euch mit dem besten Rock Nonstop mit Toto, Iron Butterfly und Rammstein. Guten Morgen.
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16: Ein

0: Toto mit Afrika. So schaut's aus hier in der Rockantenne Österreich Frühschicht am Freitag. 15 nach 9. Martin Hammerl hier für euch. Die Vertretung für Morning Man Andy Kasper, der derzeit im Urlaub weilt. Das heißt, auf den Rockantenne Österreich Home Run passt jemand anderes auf und das ist der Bernie Henkes heute.
1: Ja, servus Martin, guten Morgen, liebe Rock Community. Heute im Rockantenne Österreich Home Run, da haben wir was wirklich Schönes vor, nämlich von Airborne. Da kommt am 29. Juli, also in 5 Tagen, eine Single raus. Here She Comes. Aber wir hören sie heute schon. Ja, heute am Freitag, 5 Tage bevor sie überhaupt rauskommt. Und was hören wir noch? Natürlich, um ins Wochenende richtig gut reinzurutschen, Burnout. Liebe Rock-Community, damit ihr einfach gesagt bekommt, wie super ihr seid im Rockantenne Österreich Homeland.
0: So schaut's aus. Heute von 15 bis 20 Uhr.

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1: Die Ramones haben wir. Rock Away Beach und... Ich würde sagen, rein von der Schönheit her, Top 3 Foo Fighters Song. Aber nur meine Einschätzung. Ja, Times Like These. Gleich hier in der Rockantenne Österreich Frühschicht.
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9: 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Im Studio Hannes Harp. Guten Morgen. Ein Parteiausschluss aus der ÖVP kommt für den Wiener Wirtschaftskammerpräsidenten Walter Ruck immer näher. Am Abend wird der Bundesparteivorstand darüber beraten. Ruck kann trotzdem Chef des ÖVP-Wirtschaftsbunds bleiben und damit auch Boss der Wiener Wirtschaftskammer. Um ihn an der Spitze der Kammer loszuwerden, müsste er entweder freiwillig gehen oder es braucht ein Misstrauensvotum. Dass das durchgeht, ist auch Stand jetzt unwahrscheinlich. In Glocknitz an der Grenze zwischen Niederösterreich und der Steiermark hat es heute früh ein Erdbeben der Stärke 4,5 gegeben. Der Erdbebendienst Cheers für Austria schreibt, dass leichte Schäden bei so einer Stärke vorkommen können. Viele Menschen im Osten von Niederösterreich und der Steiermark haben das Beben auch deutlich gespürt. Teils ist es auch in Wien schwach wahrgenommen worden.
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The Cult hier in der Rockanzene Österreich Frühschicht am Freitag. Freitag, das heißt, es gibt neue Musik aus der Rockwelt. Heute neue Alben, die uns aufgefallen sind. The Strokes zum Beispiel. Könnt ihr euch eh noch erinnern, oder? Also damals diese The Bandwelle angeführt. In den 2000ern waren die richtig groß. Machen auch immer noch Musik anscheinend, ja. Aber ich sag mal so, Strokes klingen ein bisschen anders als früher. Das neue Album Reality Awaits heute. Naja, das ist was für einen ganz eigenen Geschmack. Okay, ansonsten sind uns heute noch aufgefallen Re-Releases von Bands wie Sum 41 oder den Goo Goo Dolls. Und die lauteste mongolische Band der Welt, The Who, haben ein neues Album. Es heißt Hun oder Han, je nachdem, bin mir nicht sicher, wie man es ausspricht. Es gibt 11 richtig geile Tracks, so wie der jetzt hier. Lost Soul, gemeinsam mit dem Sänger von Nothing More, Johnny Hawkins. The Who in der Rockantenne Österreich Frühschicht.

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1: Manfred Mann's Earth Bands. Was für ein Pianolauf, wirklich. Hat jeder, glaube ich, im Kopf. For You gleich. Und dann noch eine schöne Portion Pop-Punk von Good Charlotte hier auf Rock Antenne Österreich 4 vor 10.
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6: Das Rockantenne Österreich-Wetter. Am Nachmittag weiter Sonne und Wolken gemischt. Am freundlichsten wird es von Vorarlberg bis Salzburg und Kärnten. Immer wieder gibt es aber Regenschauer und dazu auch kräftigen Wind, oft gerade so um Wien, Niederösterreich und das Burgenland, höchstens 28 Grad. Morgen Samstag viel Sonne, wenige Wolken, höchstens 32 Grad. Am wärmsten wird es in Tirol und Vorarlberg. Und am Sonntag viele Wolken, wenig Sonne und immer wieder nass mit Gewittern. Gerade in den Bergen kommt einiges runter, höchstens 32 Grad mit viel Sonne.
7: 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Im Studio Hannes Harp. Ein Donaukreuzfahrtschiff ist heute früh bei der Schleuse Freudenau gegen die Kaimauer und ein Schleusentor gekracht. Rund 200 Passagiere waren an Bord, 14 davon wurden verletzt, 6 mussten ins Spital gebracht werden. Einige hat die Feuerwehr auch mit einer Drehleiter von Bord holen müssen. Schwer verletzt wurde zum Glück niemand. Die Passagiere an Bord kommen vor allem aus Deutschland und Österreich. Sie konnten inzwischen auf ein anderes Schiff umsteigen. Das verunfallte Schiff wurde zwar schwer beschädigt, ist aber nicht leck. Dass der Iran-Krieg erneut eskaliert, treibt die Rohölpreise und in Folge auch die Spritpreise wieder nach oben. Der Rohölpreis der Sorte Brent ist auch heute über der 100 US-Dollar-Marke gelegen. Diesel kostet um die 2 Euro, auch Benzin im Schnitt über 1,80 Euro pro Liter. Die Spritpreisbremse wieder auszuweiten, wird derzeit wieder diskutiert, auch innerhalb der Regierung. Die Ökonomen vom WIFO rechnen damit, dass die Preise für Rohöl weiter steigen werden, sofern sich die Lage im Iran-Krieg nicht entspannt. Wie sollen die neuen Euro-Banknoten aussehen? Darüber können wir jetzt abstimmen. Die Europäische Zentralbank hat 10 Entwürfe für die neue Banknotenserie vorgelegt und bis 21. September kann man online abstimmen. Die EZB hat da 2 Themen. Einerseits europäische Kultur, da sind auf der Vorderseite der Scheine berühmte Europäer wie Beethoven drauf. Andererseits das Thema Flüsse und Vögel, etwa mit dem Weißstorch auf den Geldscheinen.
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15: Das Rockantenne Österreich Wetter. Auch am Nachmittag geht's weiter mit Sonne und Wolken gemischt. Am freundlichsten wird's weiter von Vorarlberg bis Salzburg und Kärnten. Immer wieder sind Regenschauer mit dabei und dazu gibt's oft kräftigen Wind. Höchstens 28 Grad. Morgen Samstag höchstens 32 Grad. Am wärmsten in Tirol und Vorarlberg. Dazu gibt's viel Sonne und wenige Wolken. Sonntag dann wieder mehr Wolken, wenig Sonne und immer wieder nass mit Regen oder Gewittern. Gerade in den Bergen schaut's nach Regen aus. Höchstens 32 Grad.
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16: Studio Christina Adler. Mit einem starken Auftakt ist Österreichs Tourismus in die diesjährige Sommersaison gestartet. Im Mai und Juni hat es mehr als 22 Millionen Übernachtungen gegeben. Das sind 1,5% mehr als im gleichen Zeitraum des Vorjahres. Der Mai war stark gebucht, doch im Juni gab es ein massives Minus von 5,7%. Das liegt aber vor allem daran, dass die Pfingstferien heuer schon im Mai waren. Besonders viele Gäste sind wieder aus Deutschland gekommen, gefolgt von den Niederlanden, der Schweiz und Liechtenstein sowie den USA. Für Walter Ruck, den Präsidenten der Wiener Wirtschaftskammer, rückt ein Parteiausschluss aus der ÖVP immer näher. Am Abend berät der Bundesparteivorstand in der Causa, heißt es von Kanzler Stocker. Hintergrund sind veröffentlichte Gesprächsprotokolle. Darin soll Ruck über seinen Einfluss in der Partei gesprochen und abfällige sowie frauenfeindliche Aussagen gemacht haben. Er selbst weist bisher alle Vorwürfe zurück. US-Präsident Donald Trump hat wieder einmal neue Zölle erlassen. Gegen 60 Handelspartner und auch Produkte aus der EU sind betroffen. Die neuen Zölle von 10 bis 12,5% sind heute früh um 6 Uhr in Kraft getreten. Gleichzeitig ist ein bisher geltender weltweiter Sonderzoll von 10% auf US-Importe ausgelaufen.
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1: Mit ihrem Album Love, Drugs and Misery, da haben sich Eva an der Feier 2022 schon einen Namen in der Modern-Rock-Szene gemacht. Und jetzt melden sich die Detroiter mit Villainous zurück. Das ist ein typischer Modern-Rock-Sound, aber mit elektronischen Beats und wirklich catchy Riffs, die sie haben. Die bleiben meinem im Ohr und da kommt wirklich Energie und epische Stimmung rüber. Die erfinden jetzt vielleicht nicht das Rad neu, aber sie liefern wirklich einfach eine solide und gute Modern-Rock-Platte, die es ziemlich in sich hat. Laut der Band ist Villainous das erste Album, auf dem sie kompromisslos sie selbst sein konnten. Endlich zeigen uns Eva an der Feier also, wer sie wirklich sind und wie sie wirklich klingen. Melodisch, emotional, modern, aber trotzdem heavy. Villainous von Eva an der Feier, unser Album der Woche auf Rockantenne Österreich.
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21: Das Rockantenne Österreich-Wetter. Am Nachmittag weiter Sonne und Wolken gemischt. Am freundlichsten wird es von Vorarlberg bis Salzburg und Kärnten. Immer wieder gibt es aber Regenschauer und dazu auch kräftigen Wind, oft gerade so um Wien, Niederösterreich und das Burgenland, höchstens 28 Grad. Morgen Samstag viel Sonne, wenige Wolken, höchstens 32 Grad. Am wärmsten wird es in Tirol und Vorarlberg. Und am Sonntag viele Wolken, wenig Sonne und immer wieder nass mit Gewittern. Gerade in den Bergen kommt einiges runter, höchstens 32 Grad mit viel Sonne.
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22: Im Studio Christina Adler. Dieses Wochenende starten wieder viele Österreicherinnen und Österreicher mit dem Auto in den Urlaub. Was da auffällt, tanken ist wieder einmal deutlich teurer geworden. Der Grund ist die neue Angriffswelle zwischen den USA und dem Iran. Die Autofahrerclubs fordern nun, dass die Regierung die Spritpreisbremse wieder ausweiten soll. Konkret geht's darum, die Mineralölsteuer wieder mehr zu senken. Derzeit liegt die Steuersenkung gerade einmal bei 0,8 Cent pro Liter. Mit einem starken Auftakt ist Österreichs Tourismus in die diesjährige Sommersaison gestartet. Im Mai und Juni hat es mehr als 22 Millionen Übernachtungen gegeben. Das sind 1,5% mehr als im gleichen Zeitraum des Vorjahres. Der Mai war stark gebucht, doch im Juni gab es ein massives Minus von 5,7%. Das liegt aber vor allem daran, dass die Pfingstferien heuer schon im Mai waren. Besonders viele Gäste sind wieder aus Deutschland gekommen, gefolgt von den Niederlanden, der Schweiz und Liechtenstein sowie den USA. Nach den Asbestfunden in mehreren Straßen im Südwesten Wiens setzt die Stadt nun Sofortmaßnahmen. Die betroffenen Bereiche werden nun mit einem Asphaltüberzug versiegelt. So sollen mögliche Asbestfasern sicher eingeschlossen werden, heißt es vom zuständigen Magistrat. Weitere Verdachtsfälle werden derzeit untersucht.
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13: Das Rockantenne Österreich Wetter. Auch am Nachmittag geht es weiter mit Sonne und Wolken gemischt. Am freundlichsten wird es weiter von Vorarlberg bis Salzburg und Kärnten. Immer wieder sind Regenschauer mit dabei und dazu gibt es oft kräftigen Wind, höchstens 28 Grad. Morgen Samstag höchstens 32 Grad, am wärmsten in Tirol und Vorarlberg. Dazu gibt es viel Sonne und wenige Wolken. Sonntag dann wieder mehr Wolken, wenig Sonne und immer wieder nass mit Regen oder Gewittern. Gerade in den Bergen schaut es nach Regen aus, höchstens 32 Grad.
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14: Studio Christina Adler. Die Teuerung im Euroraum dürfte laut einer Umfrage der Europäischen Zentralbank langsamer zurückgehen als bisher erwartet. Fürs kommende Jahr wurde die Prognose leicht auf 2,2% angehoben. Die Ökonomen rechnen damit, dass die Inflation im laufenden Jahr 2,7% erreichen wird. Das Inflationsziel von 2% werden wir wohl erst 2028 erreichen. Dieses Wochenende starten wieder viele Österreicherinnen und Österreicher mit dem Auto in den Urlaub. Was da auffällt, tanken ist wieder einmal deutlich teurer geworden. Der Grund ist die neue Angriffswelle zwischen den USA und dem Iran. Die Autofahrerclubs fordern nun, dass die Regierung die Spritpreisbremse wieder ausweiten soll. Konkret geht es darum, die Mineralölsteuer wieder mehr zu senken. Derzeit liegt die Steuersenkung gerade einmal bei 0,8 Cent pro Liter. Und Fußball. In Deutschland hat der DFB Jürgen Klopp nun offiziell als neuen Trainer der deutschen Nationalmannschaft vorgestellt. Er hat seinen Vertrag bis zur WM 2030 unterschrieben. Klopp tritt die Nachfolge von Julian Nagelsmann an, der gehen musste, nachdem Deutschland bei der WM schon im 16. Finale ausgeschieden war.
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14: Das Rockantenne Österreich-Wetter. Am Nachmittag weiter Sonne und Wolken gemischt. Am freundlichsten wird es von Vorarlberg bis Salzburg und Kärnten. Immer wieder gibt es aber Regenschauer und dazu auch kräftigen Wind, oft gerade so um Wien, Niederösterreich und das Burgenland, höchstens 28 Grad. Morgen Samstag viel Sonne, wenige Wolken, höchstens 32 Grad. Am wärmsten wird es in Tirol und Vorarlberg. Und am Sonntag viele Wolken, wenig Sonne und immer wieder nass mit Gewittern. Gerade in den Bergen kommt einiges runter, höchstens 32 Grad mit viel Sonne.
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15: Im Studio Christina Adler. Die Grünen stellen sich gegen die geplante Bundesstaatsanwaltschaft. Die Koalition betreibe Etikettenschwindel. Der Gesetzesentwurf sei nicht von der Politik unabhängig, kritisiert grüne Justizsprecherin Alma Sadic. Geplant ist ja, dass künftig ein Dreierteam die Spitze der Weisungskette bilden soll und nicht mehr wie bisher der oder die aktuelle Justizministerin. Eine unabhängige Expertenkommission soll die Kandidaten vorschlagen. Für den Beschluss braucht es eine Zweidrittelmehrheit, die es mit den Grünen so nicht geben wird. Die Teuerung im Euroraum dürfte laut einer Umfrage der Europäischen Zentralbank langsamer zurückgehen als bisher erwartet. Fürs kommende Jahr wurde die Prognose leicht auf 2,2% angehoben. Die Ökonomen rechnen damit, dass die Inflation im laufenden Jahr 2,7% erreichen wird. Das Inflationsziel von 2% werden wir wohl erst 2028 erreichen. TikTok schützt seine minderjährigen Nutzer zu wenig vor Cybermobbing oder Ausbeutung. Das wirft die EU der chinesischen Videoplattform vor und fordert, dass TikTok die Privatsphäre-Einstellungen für die von Minderjährigen geteilten Inhalte verschärft. Die Videos sollen dann standardmäßig nur mehr für TikTok-Nutzer sichtbar sein, die Minderjährige als Follower akzeptiert haben, statt für alle Welt im Internet.
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4: Das Rockantenne Österreich Wetter in Vorarlberg, Tirol, Salzburg, Kärnten und teilweise auch in Oberösterreich scheint auch jetzt am Nachmittag viel die Sonne. Im Rest vom Land gibt's auch immer wieder Wolken und Regenschauer. In Wien haben wir 23 Grad, in Salzburg beim Mozarteum auch 23 und in Vorarlberg sind's 24. Die Tageshöchstwerte schaffen es auf bis zu 28 Grad. Am Abend und zur Nacht hin werden die Wolken weniger und es wird ruhig. Morgen, der Samstag, der wird bis zum Nachmittag überall sonnig. In Vorarlberg und Tirol zieht es dann zu. Es kann auch regnen und gewittern. Die Temperaturen, die kündigen langsam die Hitzewelle nächste Woche an. Die Tageshöchstwerte kommen auf bis zu 32 Grad.
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5: Im Studio Christina Adler. Viele Beschäftigte verlängern derzeit ihren Sommerurlaub mit ein paar Tagen Zeitausgleich. Doch wer genau in dieser Zeit krank wird, erlebt oft eine unangenehme Überraschung. Anders als beim Urlaub werden Krankheitstage während des Zeitausgleichs grundsätzlich nicht gutgeschrieben, warnt heute der österreichische Gewerkschaftsbund. Der Grund: Während des Zeitausgleichs besteht keine Arbeitspflicht. Die Krankheit verhindert daher rechtlich keine Arbeitsleistung und das Zeitguthaben wird trotz Arbeitsunfähigkeit abgebaut. Der Wiener Wirtschaftskammerpräsident Walter Ruck steht kurz vor dem Parteiausschluss aus der ÖVP. Am Abend wird der Bundesparteivorstand in der Causa beraten. Hintergrund sind veröffentlichte Gesprächsprotokolle. Darin soll Ruck über seinen Einfluss in der Partei gesprochen und abfällige sowie frauenfeindliche Aussagen getätigt haben. Er hat bisher alle Vorwürfe zurückgewiesen. Die Rekordtrockenheit heuer wird sich auch auf die Ernte der Bauern auswirken. Landwirtschaftskammerpräsident Moosbrugger erwartet eine Getreideernte wie in den Dürrejahren 2017 und 2018. Auch bei Mais oder Kürbissen erwarten die Bauern heuer Ernteeinbußen.
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4: Freitag ist es, kurz nach drei. Schönen Nachmittag wünsche ich euch, meine Lieben und meine Bösen. Bald haben wir die Arbeitswoche endgültig hinter uns. Lang ist es nicht mehr hin. Das bisschen, das schaffen wir auch noch locker. Jetzt mit Die Ärzte, Deine Schuld.
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0: Mike Oldfield und Roger Chapman, Shadow on the Wall, im besten Rock Nonstop auf Rockantenne Österreich. Ihr hört uns landesweit über DAB Plus und in Wien auch über UKW. Und jetzt werfen wir einen Blick zurück auf die Woche und was sich drin getan hat mit unseren kaiserlichen Hoheiten.
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2: Franzl, hast schon gehört, in Birmingham haben sie den Prince of Darkness am Mittwoch gefeiert, den Aussie zu seinem ersten Todestag. Da feiern sie ab jetzt jedes Jahr den Aussie Day.
3: Eine ganze Stadt in Aufruhr. Na gut, der ist ja auch der Prince of Darkness. Da ziehe sogar ich als Rockkaiser noch die Krone.
2: Mit Live-Musik, mit Kunstaktionen wird er gefeiert und sogar mit einem eigenen Bier, dem Patient Number 9, ey.
3: Ja, meine Augenweide, warum feiert denn in der Rockrepublik eigentlich niemand mehr mich?
2: Na Franzl, was soll ins Bett dir aufstehen, bitte? Ein Riesenbunschkraft? Einen eigenen Apfelsaft vielleicht?
3: Ja, bitte, ich pfeife auf Apfelsaft. Ich nehme meinen Kaiserspritzer.
2: Ja, aber der heißt ja nicht wegen dir.
3: Kaiserspritzer, habe ich gesagt. Bravo, Franz, als Sissi.
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0: Bad Religion, 21st Century Digital Boy.
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0: Kid Rock. All Summer Long und außerdem Jet. Eskaliere ich gleich mit Are You Gonna Be My Girl? So kommen wir gut in den Freitagnachmittag auf Rockantenne Österreich. Es ist kurz vor 3:30.
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So, jetzt müssen wir aus dem Schmachten wieder rauskommen. Bryan Adams, Please Forgive Me auf Rockantenne Österreich. Stellt euch vor, ihr habt eine Band, ihr habt ein verdammt gutes Album aufgenommen. Es ist das erfolgreichste, das ihr je veröffentlicht habt. Und dann müsst ihr diesem Baby nach ein paar Monaten mal eben so einen neuen Namen verpassen. Das hört sich nicht cool an, oder? Aber genauso ist das gewesen bei den US-Rockern von Jimmy Eat World im Jahr 2001. Heute, vor genau 25 Jahren, haben die Burschen die Scheibe Bleed American rausgebracht. Blute Amerikaner, der Titel, ja gut, der ist dann spätestens nach den Terroranschlägen am 11. September nicht mehr so gut angekommen. Und seitdem trägt das Album auch den schlichten Titel Jimmy Eat World. Hat aber nichts am Erfolg von der Platte geändert. Wie auch immer man das Album nennen will, nach 25 Jahren macht das drum einfach noch immer wirklich, wirklich Spaß. Und deswegen hören wir jetzt auch rein. Hier ist Jimmy Eat World mit The Middle im besten Rock nonstop auf Rockantenne Österreich.

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0: Debate mit Billie Jean.
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0: Guns N' Roses. Auf in den Urwald. Welcome to the jungle und the presidents of the United States of America. Schon ein langer Bandname. Video Killed the Radio Star. Das gibt's gleich auf Rock Antenne Österreich.
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5: Das Rockantenne Österreich-Wetter von Oberösterreich bis ins Burgenland und die Steiermark sind ab und zu auch Wolken vor der Sonne. Regnen kann es auch immer wieder. In Wien haben wir 22 Grad, in Linz im Volksgarten sind es 23 und in Innsbruck 27 Grad. Am Abend und zur Nacht hin, da werden dann da auch die Wolken weniger und es wird ruhig, auch der Wind flaut ab. Die Temperaturen fallen auf 6 bis 15 Grad und schauen wir noch schnell morgen in den Samstag rein, der wird bis zum Nachmittag hin überall sonnig. Dann kommen in Vorarlberg und auch Tirol Wolken auf. Regen und Gewitter könnten da dabei sein. Die Tageshöchstwerte kommen auf bis zu 32 Grad.
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7: Im Studio Christina Adler. Die Preise an den heimischen Zapfsäulen sind wieder einmal nach oben geschossen und haben vielerorts bereits die 2-Euro-Marke überschritten. Da ist auch die aktuell geltende Steuerentlastung von 0,8 Cent pro Liter kaum eine Hilfe, kritisiert der ÖMTC und fordert, dass die Mineralölsteuer noch stärker gesenkt wird. Sinkende Ölpreise werden außerdem oft nicht an die Autofahrer weitergegeben, kritisieren die Autofahrerclubs. Deshalb braucht es mehr Transparenz bei der Preisbildung. Viele Beschäftigte verlängern derzeit ihren Sommerurlaub und hängen noch ein paar Tage Zeitausgleich dran. Doch was viele nicht wissen, wer genau in dieser Zeit krank wird, kann sich anders als im Urlaub die Krankheitstage nicht gutschreiben lassen, warnt der ÖGB heute. Der Grund: Während des Zeitausgleichs besteht keine Arbeitspflicht. Die Krankheit verhindert daher rechtlich keine Arbeitsleistung. Das Zeitguthaben wird trotzdem abgebaut. Und Fußball. In Deutschland hat der DFB Jürgen Klopp nun offiziell als neuen Trainer der deutschen Nationalmannschaft vorgestellt. Er hat seinen Vertrag bis zur WM 2030 unterschrieben. Klopp tritt die Nachfolge von Julian Nagelsmann an, der gehen musste, nachdem Deutschland bei der WM schon im 16. Finale ausgeschieden war.
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5: Am Freitag um kurz nach 4. Grüß euch. Ich wünsche euch einen wunderschönen Nachmittag. Ich freue mich wirklich sehr, dass wir uns gemeinsam diesem Wochenende entgegenrocken. Jetzt nämlich mit Guns N' Roses, The Presidents of the United States of America und Foreigner.
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Foreigner, I wanna know what love is. Im besten Rock nonstop auf Rockantenne Österreich. Ihr hört uns im ganzen Land über DAB Plus und in der Rock City Wien auch über UKW. Wir haben es gerade Freitag, 16.15 Uhr. Und das kann ja nur eins bedeuten. Die Arbeitswoche neigt sich dem Ende zu. Das Wochenende ist praktisch greifbar. Fehlt echt nicht mehr viel. Also eine Sache fehlt schon noch auf alle Fälle, nämlich, dass ihr zum Start in eben genau dieses Wochenende gesagt kriegt, wie toll ihr seid. Genau deswegen habe ich auch mit Burnout ein Lied geschrieben. Burnout mit E, also Burnout. Das bin ich an jedem Instrument, am Gesang, am Aufnehmen, Mischen, Mastern, Logo-Design und sogar das Catering für die Bands mache ich. Aber es geht jetzt nicht um mich, es geht um euch, ja, um die Rock-Community. Danke, wirklich danke, dass ihr so seid, wie ihr seid. Und das Danke jetzt auch nochmal in Liedform. Hier ist Burnout mit Liebe Rock-Community im besten Rock nonstop auf Rockantenne Österreich.

0: Linkin Park, In the End.
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2: Die Dire Straits mit, ich sage mal so, ich glaube, dem Mark Knopfler hätten die Leute viel zugetraut, aber keine Surfernummer. Twisting by the Pool und eine Nummer für die, die mit einem Fuß schon im Wochenende stehen. Lifehouse, Halfway Gone, kommt's mal gut durch den Nachmittag mit Rockantenne Österreich. Es ist 5:05.
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0: passend zu den steigenden Temperaturen, die wieder auf uns zukommen. Asia, Heat of the Moment, im besten Rock Nonstop auf Rockantenne Österreich.
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0: Also Rose Tattoo, die sind auf großer Abschiedstour. AC/DC, die haben ja auch schon über 50 Jahre im Business auf dem Buckel. Aber keine Sorge, das Vermächtnis von großartigen Hardrock-Bands aus Australien, das ist in sicheren Händen, solange es Airborne gibt. In fast genau einem Monat, da releasen die Herrschaften ihre neue Studioscheibe mit allen Registern der Hardrock-Kunst, die sie da ziehen können, wenn wir uns die drei Vorab-Singles anhören.

Da geht's so ab, eine Nummer ist geiler als die andere. Und die nächste Nummer, die kommt nächsten Mittwoch offiziell raus. Aber ich meine, wir sind Rockantenne Österreich, also so lange wollen wir halt auch nicht warten. Wir haben da ganz lieb gefragt, ob wir das nicht ein bisschen früher haben und hören dürfen. Und ja, die sind so lieb, wie sie gut sind und haben ja gesagt. Deswegen gibt's jetzt schon, 5 Tage bevor es eigentlich rauskommt, hier eine fette Radiopremiere. Hier sind Airborne mit Here She Comes im besten Rock Nonstop auf Rockantenne Österreich.

0: Heart, all I wanna do is make love to you.
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0: Aus der Nu-Metal-Welle aus den 2000er, die auch mich komplett mitgespült hat. POD, Youth of the Nation und außerdem Alice Cooper. Mr. Nice Guy. Aber wir bleiben lieb hier auf Rockantenne Österreich.
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0: Das Rockantenne Österreich-Wetter. Hauptsächlich ist der Himmel schon klar in der Rockrepublik und zum Abend hin klart noch weiter auf. In Wien haben wir 24 Grad, in Graz sind 25 und in Bregenz beim Strandbad auch 25. Die Nacht verläuft dann ruhig, auch der Wind lässt nach bei Tiefstwerten zwischen 6 und 15 Grad. Und morgen, der Samstag, der wird sonniger als heute, vor allem in der ersten Tageshälfte. Am Nachmittag bilden sich dann in Vorarlberg und Tirol Quellwolken. Es kann auch regnen und gewittern. Die Tageshöchstwerte, die schaffen es auf bis zu 32 Grad.
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24: Im Studio Christina Adler. Die Regierung verhandelt weiter händeringend über die Reform der Wehrpflicht. Knackpunkt ist derzeit, wie mit dem Zivildienst umgegangen wird. Die ÖVP will ihn von 9 auf 12 Monate verlängern. SPÖ und NEOS lehnen das in dieser Form aber ab. Die Verhandlungen sollen auch am Wochenende weitergehen. Die Regierung hofft auf eine Einigung bis Montag. Dann soll die Reform präsentiert werden. Ob das gelingt, ist aber noch offen. Die Preise an den heimischen Zapfsäulen sind wieder einmal nach oben geschossen und haben vielerorts bereits die 2-Euro-Marke überschritten. Da ist auch die aktuell geltende Steuerentlastung von 0,8 Cent pro Liter kaum eine Hilfe, kritisiert der ÖMTC und fordert, dass die Mineralölsteuer noch stärker gesenkt wird. Sinkende Ölpreise werden außerdem oft nicht an die Autofahrer weitergegeben, kritisieren die Autofahrerclubs. Deshalb braucht es mehr Transparenz bei der Preisbildung. Mit einem starken Auftakt ist Österreichs Tourismus in die diesjährige Sommersaison gestartet. Im Mai und Juni hat es mehr als 22 Millionen Übernachtungen gegeben. Das ist um 1,5% mehr als im gleichen Zeitraum des Vorjahres. Besonders gerne verbringen Gäste aus Deutschland ihren Urlaub in Österreich, gefolgt von den Niederlanden, der Schweiz und Liechtenstein sowie den USA.
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0: Kurz nach 17 Uhr ist es am Freitag, den 24. Juli 2026. Für die meisten hat damit der Feierabend begonnen und ihr seid dann ins Wochenende entlassen. Wir haben es geschafft. Klopfen uns selber auf die Schultern. Die jüngere Fraktion hat Sommerferien und hat es schon vor fast einem Monat geschafft. Ich bin nicht neidisch, keine Sorge. Liebe Jungspunde, gönnt es euch. Das nächste Lied ist für euch POD, Youth of the Nation.
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0: The Police, Every Breath You Take.
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2: Es gibt nicht viele Bands, die seit 36 Jahren kein Studioalbum mehr rausgebracht haben, dauernd die Besetzung wechseln und trotzdem noch immer weltweit die Hallen füllen. Eine fällt mir aber ein, Sisters of Mercy, die sind so eine. Gut, eine Erklärung ist, weil sie live einfach wirklich geil sind und was für ein Erlebnis die einem bieten. Der Bandchef Andrew Eldritch, der führt sie dieses Jahr auch wieder zu uns, nämlich ins Gasometer in Wien. Am 27. Oktober, ab 20 Uhr geht's los. Und am 3. Oktober, da ist es wieder soweit, das Vienna Metal Meeting findet statt. Von Benediction über Distrust bis zum Misanthropic, lass ich's rausbringen, Alter. Misanthropic Might ist das Line-Up wieder mächtig und breit gefächert. So ziemlich jede Art von Metal kommt eigentlich vor. Den Headliner, den machen die Black Metal Legenden von Satyricon. Das Vienna Metal Meeting am 3. Oktober in der Arena in Wien. Ab 15.30 Uhr geht's los. Mehr Events findet ihr auch in der Rockantenne Österreich App. Und wir geben uns jetzt Judas Priest mit Turbo Lover, im besten Rock Nonstop auf Rockantenne Österreich.

0: Collective Soul mit Shine.
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0: Das ist dann genau der Groove, den ich brauche. Mit der Nummer wäre ich, glaube ich, sogar während Hitzewellen weniger grantig. Love and Spoonful, Summer in the City und außerdem Nickelback. If today was your last day, der Freitagabend kann kommen mit Rockantenne Österreich. Gleich ist es 5:30.
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0: Nirvana in Bloom auf Rockantenne Österreich. 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
0: 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Wir geben uns jetzt Billy Idol mit White Wedding im besten Rock nonstop auf Rockantenne Österreich.

0: Rage Against the Machine teilen dermaßen aus. Killing in the Name.
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0: Die Gänsehautstimme von Freddy. Queen mit Killer Queen und Fallout Boy. Thanks for the Memories. Das geben wir uns gleich auf Rock Antenne Österreich.
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18: 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Klarer Himmel ist über der Rockrepublik. Die letzten Wolken verschwinden immer mehr. In Wien sind es 23 Grad, in St. Pölten 24 und in Innsbruck beim Hofgarten haben wir 28 Grad. In der Nacht passiert vom Wetter her original genau gar nichts. Also nicht einmal Wind geht. Die Tiefstwerte, die liegen zwischen 6 und 15 Grad. Und morgen, der Samstag, der schenkt uns viel Sonne. Vor allem in der ersten Tageshälfte. Am Nachmittag bilden sich dann in Vorarlberg und Tirol Quellwolken. Es kann auch regnen und gewittern. Teilweise wird es heiß. Die Tageshöchstwerte schaffen es auf bis zu 32 Grad.
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20: 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Im Studio Christina Adler. Ein Parteiausschluss aus der ÖVP kommt für den Wiener Wirtschaftskammerpräsidenten Walter Ruck immer näher. Der ÖVP-Ethikrat hat sich bereits getroffen und sich für Sanktionen bis hin zum Ausschluss aus der Partei ausgesprochen. Jetzt am Abend soll der Bundesparteivorstand darüber beraten, wie es mit Ruck weitergeht. Ihm wird Amtsmissbrauch und Sexismus vorgeworfen. Über seinen Sprecher hat Ruck die Anschuldigungen zurückgewiesen. Ein Donaukreuzfahrtschiff ist heute früh in Wien bei der Schleuse Freudenau gegen die Kaimauer und ein Schleusentor gekracht. Rund 200 Passagiere waren an Bord. 14 davon wurden verletzt, 6 mussten ins Spital gebracht werden. Schwerverletzte gab es aber nicht. Die Passagiere dürften durch die Erschütterung gestürzt sein, allerdings ist niemand über Bord gegangen. Weltweit leben Menschen immer länger, sind dabei aber auch länger krank. Das zeigt eine neue internationale Studie, die im Fachjournal The Lancet Public Health veröffentlicht wurde. In Österreich ist die Zeit, die Menschen mit gesundheitlichen Problemen leben, in den vergangenen Jahrzehnten von rund 10 auf fast 12 Jahre gestiegen. Laut den Forschern könnten viele Krankheiten aber durch einen gesünderen Lebensstil verhindert werden. Etwa mit Klassikern wie mehr Bewegung und gesunder Ernährung.
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18: 18.02 Uhr ist es. Ich wünsche euch den schönsten Freitagabend, den ihr je erlebt habt. Wie auch immer ihr euch heute ins Wochenende katapultiert. Ich freue mich, dass ich mit dabei sein darf und wir da gemeinsam eine richtige Party draus machen. Jetzt mit Queen, Fallout Boy und der Steve Miller Band.
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Die Steve Miller Band, Abracadabra im besten Rock, nonstop auf Rockantenne Österreich. Landesweit kommen wir zu euch über DAB Plus und in Wien auch über UKW. Die Abschiedstournee von den Toten Hosen, die ist ja im vollen Gange. Die sprengen da gerade reihenweise die Arenen und Hallen in Deutschland. Und am 12.09., da muss sich das Ernst-Happel-Stadion in Wien anschnallen. Aber das bedeutet halt leider auch gleichzeitig, dass sich eine Ära dem Ende zuneigt. Es ist halt doch eine Abschiedstournee. Aber auch wenn die Toten Hosen ihrer Pension in die Augen schauen. Ihre Musik, die wird uns da auf alle Fälle noch lang begleiten. Und einer, der von Anfang an mit dafür gesorgt hat, dass es richtig schön donnert bei Ihnen, das ist Ihr Bassist, Andi Meurer. Von Anfang an dabei und auch bis zum bitteren Ende. Der feiert heute seinen 64. Geburtstag. Wir wünschen ihm an dieser Stelle natürlich einen Heavy Rockin' Birthday. Sagen danke für die geilen Jahre und für die geile Musik. Apropos Musik, hier ist er jetzt mit den Toten Hosen. Und Wort zum Sonntag im besten Rock nonstop auf Rockantenne Österreich.

0: The Neck mit My Sharona.
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0: Meine Nostalgie steht schon in den Startlöchern. Die Beatsteaks, Summer und außerdem Bon Jovi. Living on a Prayer, das hören wir gleich auf Rockantenne Österreich.
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Bon Jovi, Living on a Prayer im besten Rock Nonstop auf Rockantenne Österreich. 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Wir geben uns jetzt Ghost mit Satanized im besten Rock Nonstop auf Rockantenne Österreich.

0: Bryan Adams und Melanie C. When You're Gone.
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0: Limp Bizkit. Rollin. Und außerdem Jimi Hendrix. Mit Hey Joe, das geben wir uns gleich auf Rock Antenne Österreich.
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1: Das Rockantenne Österreich Wetter. Der Himmel ist klar und das bleibt auch den Abend über und die Nacht so. In Wien auf der Maria-Hilfer-Straße haben wir 23 Grad, in Linz sind es 24 und in Klagenfurt 25. In der Nacht, da liegen die Tiefstwerte zwischen 6 und 15 Grad. Und morgen, der Samstag, der hat viel Sonne für uns und wird teilweise auch heiß, bei Tageshöchstwerten bis zu 32 Grad. Am Nachmittag kommen dann in Vorarlberg und Tirol Quellwolken auf. Es kann regnen und auch gewittern.
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3: Im Studio Christina Adler. Die Regierung verhandelt weiter händeringend über die Reform der Wehrpflicht. Knackpunkt ist derzeit, wie mit dem Zivildienst umgegangen wird. Die ÖVP will ihn von 9 auf 12 Monate verlängern. SPÖ und NEOS lehnen das in dieser Form aber ab. Die Verhandlungen sollen auch am Wochenende weitergehen. Die Regierung hofft auf eine Einigung bis Montag. Dann soll die Reform präsentiert werden. Ob das gelingt, ist aber noch offen. Die Preise an den heimischen Zapfsäulen sind wieder einmal nach oben geschossen und haben vielerorts bereits die 2-Euro-Marke überschritten. Da ist auch die aktuell geltende Steuerentlastung von 0,8 Cent pro Liter kaum eine Hilfe, kritisiert der ÖMTC und fordert, dass die Mineralölsteuer noch stärker gesenkt wird. Sinkende Ölpreise werden außerdem oft nicht an die Autofahrer weitergegeben, kritisieren die Autofahrerclubs. Deshalb braucht es mehr Transparenz bei der Preisbildung. TikTok schützt seine minderjährigen Nutzer zu wenig vor Cybermobbing oder Ausbeutung. Das wirft die EU der chinesischen Videoplattform vor und fordert, dass TikTok die Privatsphäre-Einstellungen für die von Minderjährigen geteilten Inhalte verschärft. Die Videos sollen dann standardmäßig nur mehr für TikTok-Nutzer sichtbar sein, die Minderjährige als Follower akzeptiert haben, statt für alle Welt im Internet.
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1: 19 Uhr, wunderschönen Freitagabend wünsche ich euch, meine Lieben und meine Bösen. Während sich so mancher schon auf die abendliche Freizeitgestaltung vorbereitet, wollen wir noch einmal in uns gehen, ein bisschen meditieren und die Ruhe genießen. Scherz, hier ist Limp Bizkit.

0: Survivor mit Burning Heart auf Rockantenne Österreich. Wirklich starke Band aus Chicago, aber so weit muss man nicht schauen, um eine wirklich starke Band zu finden.
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0: Da widmen wir uns jetzt Now. Eine dreiköpfige Pop-Rock-Band aus Österreich, bestehend aus Valentin Bröderbauer, Konstantin Kaiser und Chris Stracati. Die sind seit beinahe 10 Jahren als Musiker, Produzenten, Songwriter für verschiedenste KünstlerInnen im In- und Ausland tätig. Für Josh, für Ina Regen, Conchita Wurst, Thorstein Einarsson, King und Potter und. Aber dann, im Jahr 2020 haben die drei festgestellt, ihr Verlangen, so ihr eigenes Ding durchzuziehen, ist einfach zu groß gewesen. Also haben sie die ersten Singles im eigenen Studio in Wien aufgenommen. Im Jänner 2022 ist Wasting Days als erste veröffentlicht worden. Und seitdem haben die natürlich noch viel weitere Musik nachgeschossen. Und mit der sind sie auch über die heimischen Grenzen hinaus gespielt worden. Die drei, die leben in Wien, die feiern mit ihrer Musik das Comeback von einer Ära. Die Rückkehr von einem Rocktrio, von echter, gewaltiger Instrumente, gespielt von Musikern, die ihr Handwerk einfach lieben. Also, hör mal rein. Hier ist Now mit Somebody Else's Life im besten Rock Nonstop auf Rockantenne Österreich.

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0: The Who My Generation.
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0: The Black Crowes. Hard to handle. Und falls ihr einen Ohrwurm braucht für die nächsten paar Stunden. Die Beach Boys, Barbara Ann, geben wir uns gleich auf Rockantenne Österreich. Es ist kurz vor halb acht.
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0: Wenn düstere Hymnen auf fette Riffs treffen, sind Dominum nicht weit. Dark Melodies liefert genau den perfekten Mix aus Horror, Vibe und Modern Metal und ist neu auf Rock Antenne Österreich.
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1: Seit über 20 Jahren sind Stick to Your Guns inzwischen in der Hardcore-Szene unterwegs und es gibt echt keine Anzeichen, dass sie langsamer werden. Na, eigentlich im Gegenteil. Mit dem letzten Album Keep Planting Flowers haben sie letztes Jahr bewiesen, dass sie wirklich noch zur Speerspitze von der Musikrichtung gehören. Und wie es sich für eine zünftige Hardcore-Band gehört, sind sie auch live noch immer eine Macht. Und das beweisen sie diesen Sommer auch wieder auf ihrer, ja, treffend benannten European Summer Tour. Und auf dieser kommen sie auch für einen Live-Stop nach Wörgl. Als Live-Unterstützung mit dabei der brachiale Deathcore von Heavy Hitter. Also, Stick to Your Guns am 7.8.2026 im VZ, in Wörgl. Und wo wir schon bei harter Musik sind, nächstes Jahr im Februar, da kommen Bury Tomorrow ins Gasometer in Wien. Mit dabei sind Wind Waker, Elwood Stray und Stick to Your Guns. Bury Tomorrow, das ist eine Band, die hat sich ihren Aufstieg hart erspielt. Die haben sich in den letzten 20 Jahren mit 8 Studioalben und unzähligen Konzerten den Erfolg wirklich verdient. Und die Übung, die zeigt sich aus. Heute zählt ihre Mischung aus gescheiter Härte und viel Gefühl mit zum Besten, was die Szene zu bieten hat. Am 10. Februar 2027 im Gasometer in Wien. Mehr Events findet ihr auch in der Rockantenne Österreich App und wir geben uns jetzt Genesis. Jesus He Knows Me.

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6: Im Studio Christina Adler. Die EU reagiert erleichtert auf die neue Zollankündigung aus den USA. Seit heute früh gilt ein allgemeiner US-Zollsatz von 10-12,5%. Wegen angeblich unzureichender Maßnahmen gegen Zwangsarbeit, wie es heißt. Dadurch werde sich im österreichischen Handel aber kaum etwas ändern, heißt es von Seiten der Industriellen Vereinigung. Ein bisher geltender weltweiter Sonderzoll von 10% auf US-Importe ist heute gleichzeitig ausgelaufen. Mit einem starken Auftakt ist Österreichs Tourismus in die diesjährige Sommersaison gestartet. Im Mai und Juni hat es mehr als 22 Millionen Übernachtungen gegeben. Das ist um 1,5% mehr als im gleichen Zeitraum des Vorjahres. Besonders gerne verbringen Gäste aus Deutschland ihren Urlaub in Österreich, gefolgt von den Niederlanden, der Schweiz und Liechtenstein sowie den USA. Den Sternen etwas näher kommen kann man diesen Sommer in der Volkssternwarte Michelbach in Niederösterreich. Dort finden im August drei öffentliche Führungen statt. Auf dem Programm stehen da unter anderem Beobachtungen von Sonne, Mond, Planeten und der Milchstraße. Ein besonderes Highlight gibt es am 12. August, dann sind neben einer partiellen Sonnenfinsternis bei klarem Himmel sogar die Perseiden mit vielen Sternschnuppen zu sehen.

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7: Im Studio Christina Adler. Die EU reagiert erleichtert auf die neue Zollankündigung aus den USA. Seit heute früh gilt ein allgemeiner US-Zollsatz von 10-12,5%. Wegen angeblich unzureichender Maßnahmen gegen Zwangsarbeit, wie es heißt. Dadurch werde sich im österreichischen Handel aber kaum etwas ändern, heißt es von Seiten der Industriellen Vereinigung. Ein bisher geltender weltweiter Sonderzoll von 10% auf US-Importe ist heute gleichzeitig ausgelaufen. Mit einem starken Auftakt ist Österreichs Tourismus in die diesjährige Sommersaison gestartet. Im Mai und Juni hat es mehr als 22 Millionen Übernachtungen gegeben. Das ist um 1,5% mehr als im gleichen Zeitraum des Vorjahres. Besonders gerne verbringen Gäste aus Deutschland ihren Urlaub in Österreich, gefolgt von den Niederlanden, der Schweiz und Liechtenstein sowie den USA. Den Sternen etwas näher kommen kann man diesen Sommer in der Volkssternwarte Michelbach in Niederösterreich. Dort finden im August 3 öffentliche Führungen statt. Auf dem Programm stehen da unter anderem Beobachtungen von Sonne, Mond, Planeten und der Milchstraße. Ein besonderes Highlight gibt es am 12. August, dann sind neben einer partiellen Sonnenfinsternis bei klarem Himmel sogar die Perseiden mit vielen Sternschnuppen zu sehen.

Direkt nach einer kleinen Auszeit melden sich Takeda aus Schweden wieder zurück. Die Single Everything's Wasted von Takeda ist neu auf Rockantenne Österreich.

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0: Linkin Park haben den Thron, den sie leer hinterlassen hatten, selbst wieder besetzt. Aber bei der Nachfolge haben Nevertell aus Florida ein Wörtchen mitzureden. Die Single Other Side von Nevertell ist neu. Auf Rockantenne Österreich.
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Muse geben Vollgas. Cryogen heißt die nächste Single der drei Briten. Und ist neu. Auf Rockantenne Österreich.

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1: Mit ihrem Album Love, Drugs and Misery, da haben sich Eva an der Feier 2022 schon einen Namen in der Modern-Rock-Szene gemacht. Und jetzt melden sich die Detroiter mit Villainous zurück. Das ist ein typischer Modern-Rock-Sound, aber mit elektronischen Beats und wirklich catchy Riffs, die sie haben. Die bleiben meinem im Ohr und da kommt wirklich Energie und epische Stimmung rüber. Die erfinden jetzt vielleicht nicht das Rad neu, aber sie liefern wirklich einfach eine solide und gute Modern-Rock-Platte, die es ziemlich in sich hat. Laut der Band ist Villainous das erste Album, auf dem sie kompromisslos sie selbst sein konnten. Endlich zeigen uns Eva an der Feier also, wer sie wirklich sind und wie sie wirklich klingen. Melodisch, emotional, modern, aber trotzdem heavy. Villainous von Eva an der Feier, unser Album der Woche auf Rockantenne Österreich.
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der deutsche Kultgruppe nimmt Abschied. Sinner drehen nochmal eine Ehrenrunde. Boom, Bang, Goodbye heißt das letzte Album der Jungs und die Single Leave It All Behind ist neu. Auf Rock Antenne Österreich.

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